langsam, Wozzeck, langsam. Eins nach dem anderen. Er macht mich ganz schwindlig. Was soll ich denn mit den 10 Minuten anfangen, die er heute zu früh fertig wird? Wozzeck, bedenke, er hat noch seine schönen 30 Jahre zu leben. 30 Jahre macht 306.

ewig, das ist ewig, das sieht er ein. Nun ist es aber wieder nicht ewig, sondern ein Augenblick, ja, ein Augenblick. Wotze, es schaut mich, wenn ich denke,

0: Erde, melancholisch.
1: Jawohl, Herr Hauptmann.
0: Botze, er sieht immer so verhetzt aus.

0: Was ist heute für ein Wetter?
1: Sehr schlimm, Herr Hauptmann. Wind!
0: Ich spür schon, es ist so was Geschwindes draußen. So ein Wind macht mich den Effekt wie eine Maus. Ich glaub, wir haben so was aus Südnord.
1: Jawohl, Herr Hauptmann.
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0: versteht, es ist ein gutes Wort. Er hat ein Kind, und nach dem Segen der Kirche, wie uns ein gottwürdiger Herr Garnisonspredigt gesagt, und nach dem Segen der Kirche, das Wort ist nicht von mir.
1: Oh Mann, der liebe Gott, wir armen Buben nicht.

so verhetzt aus. Der Diskurs hat mich angegriffen. Geh jetzt und renne nicht so. Geh langsam die Straße hinunter, genau in der Mitte. Und noch

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1: Das Messer. Wo ist das Messer? Ich hab's da gelassen. Mehr. Noch mehr. Mir graut's. Da regt sich was. Still. Alles still und tot. Mörder, Mörder! Ah, da du! Nein, ich selbst. Marie, Marie, was hast du für eine rote Schnur um den Hals? Hast dir das rote Halsband verdient, wie die Ohrringlein mit deiner Sünde? Was hängen dir die schwarzen Haare so wild? Mörder, Mörder! Werden nach mir vor, das Messer verrät mich! Da, da ist's! So, da hinunter! Es taucht ins dunkle Wasser wie ein Schwarz.

verrät mich. Der Mond ist blutig. Will denn die ganze Welt es ausblauen? Das Wissen, es liegt zu weit vorn. Sie finden's beim Baden oder wenn sie nach Muscheln saugen. Ich find's nicht. Aber ich muss mich waschen. Ich bin blutig. Da im Fleck und noch einer.

0: That's what I thought.
1: Yeah, but...
0: Es ist das Wasser im Teich. Das Wasser ruft. Es ist schon lang.

0: niemanden getrunken. Kommen Sie doch! Es ist nicht gut zu hören.
1: Das stöhnt, als stürme ein Mensch. Da trinkt jemand.
0: Der Mond rot und die Nebel grau. Hören Sie? Jetzt wieder das Ächzen.
1: Stiller. Jetzt ganz still.
0: Kommen Sie schnell!

0: etwas meinst. Wie lang es noch dauern wird.
1: Ich muss fort!
0: Fürstin Marie, du bist doch fromm.

0: mit, muss in die Kaserne.
1: Hast Stecken geschnitten für den Major?
0: Ja, Marie. Oh.

ich bin viel am Bauch der Sturm. Und jetzt alles finster, finster. Marie, es war wieder was.

Es ist hinter mir hergegangen, ist vor die Stadt, was soll das denn? Jetzt muss ich fort.

0: aber, Herr Doktor, wenn einem die Natur
1: kommt, die Natur kommt, Aberglaube, abscheulicher Aberglaube. Hab ich nicht nachgewiesen, dass das Märchen dem Willen unterworfen ist? Die Natur, und heck, der Mensch ist frei. In dem Menschen verklärt sich die Individualität zur Freiheit. Husten müssen. Hat er schon seine Bohnen gegessen? Verzeck, nichts als Bohnen, nichts als Hülsenfrüchte. Merke sich's. Nächste Woche fangen wir dann mit Schöpfenfleisch an. Es gibt eine Revolution in der Wissenschaft. Eiweiß

Er hat wieder gehustet. Nein, ich ärgere mich nicht. Ärgern ist ungesund, ist ohne wissenschaftlich. Ich bin ganz ruhig. Mein Puls hat seine gewöhnlichen 60 bemüht. Wer wird sich über einen Menschen ärgern?

0: das ist der Wie soll ich denn sagen,
1: ihr wieder?
0: Zum Beispiel, wenn die
1: Was,
0: Natur,
1: wenn die Natur,
0: wenn die Natur aus ist, wenn die Welt so finster wird, dass man mit den Händen an ihr herumtappen muss, dass man meint, sie verrinnt wie

0: Set! Er fliegt noch mehr zu laden. Tut er noch alles wie sonst, rasiert seinen Hauptmann, fängt fleißig Molche, isst seine Bohnen.
1: Ordentlich, Herr Doktor, denn das Nacke kriegt das Weib, darum tu ich's ja.
0: Er ist ein interessanter Fall, halt er sich nur brav. Wozzeck, er blieb

Platz ist verflucht! Siehst du den lichten Streif da? Über das Gras hin.

0: musste den Atem anhalten.
1: Was? Ein Feuer! Ein Feuer! Das fährt von der Erde in den Himmel und fällt am Fuß herunter. Die Faunen! Dieser Mann, der...
2: Die Sonne ist unter. Brennen Trommeln sie.
0: Still.

0: General, im General, ihr reicht die Eikel.
1: Hier ist Lion, ja, hier ist Lion.
0: Wir haben General, im General, ihr reicht die Eikel.